Lemgo. Mit dabei unter anderem Electronic Visions, Stefan Erbe, Fox Tales und aus Polen der Alarmmacher Medes. Der wird richtig was auf die Bühne stellen. electronic-circus.net, da findet ihr nähere Informationen dazu. Die Verlinkung dahin auch auf der Schallwendeseite. So, dann gibt's ein... Wie nennt man denn sowas? Workshop? Egal, das nennt sich Techno-Wochenende mit Live-Jam für Musiker am 12. und 13.09. jeweils von 13 bis 22 Uhr. Freiraum 1 heißt die Location in Krefeld. 85 Euro Kursgebühr für beide Tage und da lernt ihr dann irgendwas von Musik. Naja. Der Live-Jam ist am Samstag 19 Uhr geplant und für alle Besucher frei. Ah ja. Ach so, da wird es einen Workshop geben, da wird geübt und wenn dann präsentiert wird, der Live-Jam, dann ist es für um. Ja, interessant. Interessant. So, dann haben wir Awakening-Konzerte mit Ian Buddy, Swan Sither und Joan Palmer in Rogelay für 15 Pfund seid ihr dabei ab 18 Uhr am 26.09. Auf in die Niederlande, The Stolen Dance, früher der Enk, in Orschott mit dem E-Live 2026. Dabei sind Misha, FD Project, Frank Doritke, Maxis, Max Schiefele, Axis, Axel Stupplich und Jerome Fröse. Das ist der Sohn vom Vater. Und der Vater war Eddie Fröse. Aber wem sage ich das? Hier steht noch nicht, wann es losgeht. Ist meistens so um die Mittagszeit, 12 Uhr Tür auf, 1:30 erstes Konzert. Und zuletzt war es nur so um die, weiß ich, 35 bis 40 Euro. Vielleicht kommen hier die Infos noch. 10.10. steht auf jeden Fall fest. Dann haben wir 23.10. 19 bis 21 Uhr. Live-Konzert mit Jörg Dankert in der St. Vitikirche in Zeven, nordöstlich von Bremen. Das Ganze auch hier für Umme. Ich glaube, das zweite Konzert überhaupt, was er so frei öffentlich spielt und das erste in der Kirche. Er freut sich mega drauf. Wer in der Nähe ist, ab dahin und dann anschließend hübsch gespendet. So, dann haben wir den November. Und zwar am 21. Höhlenkonzert mit Access, da ist er wieder, Axel Stupplich. Diesmal Verstärkung durch Kellermenze und das Ganze in der Dechenhöhle in Iserlohn. Für 29 Euro seid ihr dabei, plus 3 Euro Versand für die Tickets. Das ganze Ticketgedöne läuft über die Dechenhöhle selbst. Webseite mit Verlinkung auf der Schallwendeseite. 19.15 Uhr geht's los und ungefähr bis 23 Uhr warm anziehen. Da hat es immer schön durchgehend, 12 Grad in der Höhle, herrlich. Aber ist eine tolle Location. Im Dezember haben wir am 5. das 29. EM Breakfast. Frühstück mit elektronischer Musik von Lunar. Das ist der Daddy X Kussel und das Ganze in Bochum Grumme. Auch hier Anmeldung erforderlich. Da steht noch nicht, wann es losgeht, aber ich denke, die Infos kommen da auch noch. Und dann steht ja dem leckeren Futtern mit leckerer Musik nichts im Wege. Und ich werde nicht locker lassen. Dann ist Weihnachten, der 24.12., der heilige Abend. Und irgendwie da kurz davor werden sich vier Radiomoderatoren, nein, leider nicht von Evosonic, aber vom WDR 2, die werden sich da einschließen für 5 Tage, haben dort ein Glasstudio, werden dort Tag und Nacht moderieren, vor allem aber sammeln. Sammeln gegen den Hunger. Und im vergangenen Jahr waren es 15,6 Millionen, die zusammengekommen sind. Natürlich wird gehofft, dass da ein bisschen mehr reinkommt. Wir sammeln auch. Ich habe mich entschlossen, da im Namen von Ad Libitum mitzumachen. 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

0: Hans-Mike Steffel. Bei Bandcamp gefunden, See in Me, da sind sie, die Lachenden Möwen, 2021 entstanden, in diesem Jahr entstanden, was von René van der Wouden aus den Niederlanden, Live at the Dutch Masters, dieses Jahr rausgekommen, gespielt hat er da in 2024, und der Track The Return of the Stargazer.
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René van der Wouden aus den Niederlanden und Live at the Dutch Masters 2024 hat er gespielt, hat er aufgenommen, hat er 2026 veröffentlicht. The Return of the Stargazer. Und wir bleiben in den Niederlanden. Ian Chart, 2020 hat er das Album Cosmic Reef gemacht und Wolf Reject oder Riot. Wolf Riot. Hören wir.

Ja, immer wenn die Musik da reingrätscht, dann ist Feierabend. Dann sind wir durch. Und das war das Ende mit Arjen Schatz Album Cosmic Reef von dem Track Wolf Rayet. 2020 entstanden, wir haben 2026, wir haben 2352 und Feierabend. So, das bedeutet, 2 Stunden sind rum. Das waren die letzten 2 Stunden vom 18.06. Und wenn ich so auf meine Uhr gucke, ist eine ganz andere Uhrzeit. Klar, hab ja noch Urlaub. Aber nächste Woche wieder live aus der Dachkammer. Ad libitum auf Evosonic Radio. Und ich gehe davon aus, dass ich genug Web hier habe, um die Playlist hochzuladen. detef-keller.de, wenn nicht, mache ich es nach dem Urlaub. Ich wünsche euch jetzt erstmal ein schönes Wochenende. Ist ja nicht mehr weit. Und dann eine schöne Woche. Bleibt gesund, werdet gesund. Denkt an Weihnachten. Ist nicht mehr weit, ganz plötzlich da. Und ihr könnt was Gutes tun. Also, macht's gut. Tschüss.

Hallo, guten Abend und herzlich willkommen zur Mai-Ausgabe von Sounds of the Music Nonstop. Mein Name ist Steffen Thieme und auch an diesem zweiten Montag von mir 60 Minuten das Beste der etwas anderen Musik, das heißt 60 Minuten New Instrumental Music, Synth, Pop, Wellness, Electronica, Chill Out und New Age. Das Ganze nahezu moderationslos, denn ihr hört mich gleich zum Ende der Sendung erst wieder und könnt jetzt ganz lange, ganz viel, ganz andere Musik genießen. Hier exklusiv auf Modul 303.

Und demnächst startet der letzte Titel im Rahmen der Mai-Ausgabe von Sounds of Sin Musik Nonstop. Ich hoffe, dass meine Musikauswahl euch diesmal auch wieder gefallen hat. Wenn dem so ist, dürft ihr es mir natürlich, wenn ihr wollt, gerne mitteilen. Schreibt mir zum Beispiel eine Mail an redaktion@soundsofsin.de. Postet das, was ihr mir mitteilen möchtet, in der Facebook-Group unter facebook.com/groups/soundsofsin oder auch gerne im Gästebuch, was ihr auf der Homepage www.soundsofsin.de findet. Die Playlist der heutigen Sendung, denn ihr habt ja kaum Wortbeiträge von mir gehabt in dieser Sendung, wisst also auch nicht, welche Titel es waren, die ich für euch ausgesucht habe. Die Playlist, die findet ihr entweder auch im Laufe des Abends in der Facebook-Group facebook.com/groups/soundsofsin oder ihr schaut auf die Homepage www.soundsofsin.de. Wenn ihr diese Musikauswahl so fulminant toll fandet, dass ihr die Sendung glatt nochmal hören möchtet, könnt ihr im Laufe des Abends genau das tun. Dann geht ihr nämlich auf mixcloud.com/soundsofsin und da findet ihr unter anderem diese Sendung, könnt sie noch einmal nachhören, aber ihr findet auch viele, viele andere Sendungen aus den Jahren 23, 24 und 25, die ihr nachhören könnt. Denn es gibt ja drei verschiedene Sendungen im Sounds of Sin-Universum. Es gibt diese Sendung, die gleich zu Ende ist, nämlich Sounds of Sin Musik Nonstop. Die hört ihr ja bekanntlich an jedem zweiten Montag eines Monats um 19 Uhr exklusiv auf Modul 303. Es gibt aber ja am ersten Sonntag eines Monats immer von 0 bis 2 Uhr den Sounds of Sin Nachtexpress. Da präsentiere ich euch über 2 Stunden lang die etwas andere Musik, und zwar sowohl auf Modul 303 als auch auf Tide Radio. Und die Hauptsendung, die Sounds of Sin, gibt es an jedem ersten, an jedem dritten und wenn vorhanden an jedem fünften Montag eines Monats um 19 Uhr, ebenfalls parallel auf Tide Radio und auf Modul 303 mit in der Regel Neuvorstellungen aus New Instrumental Music, Synth Pop, Wellness, Electronica, Chill Out und New Age. Ich freue mich also drauf, euch zu einer der nächsten Sendungen aus dem Sounds of Sin Universum wiederzuhören und wünsche euch jetzt noch einen tollen Abend hier auf Modul 303, denn auch hier gibt es natürlich 24/7 zwar nicht unbedingt die etwas andere Musik, aber definitiv die elektronische und instrumentale Musik. Also, ich wünsche euch einen tollen Abend und bis zum nächsten Mal. Steffen Thieme verabschiedet sich.

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1: Sonntagmorgen 10 Uhr und 2 Minuten. Herzlich willkommen bei Modul 303. Heute Morgen wieder eine Frühschoppen mit dem Rainer am Mikrofon. Dazu begrüße ich natürlich alle Leute, die mir im weiten WWW hier zuhören und natürlich auch die Leute bei uns in unserem hauseigenen Shitraum. Ja, mitgebracht habe ich euch heute mal wieder Love Songs, richtig ruhige Balladen. Dazu sogar ab und zu mal was Deutsches und was Österreichisches. Aber schauen wir mal. So, während mein Intro noch läuft, werde ich mir noch ganz schnell einen Kaffee braten und dann können wir loslegen.

So, ich bin mit meinem Kaffee wieder zurück. Ihr wisst ja, wie der Kaffee sein muss, ne? Heiß, stark und schwarz. So, mein Intro neigt sich dem Ende zu und wir starten heute mit Sunrise Avenue und Welcome to my life.

So, ich weiß, die ganze Zeit damit überlegen, spiele ich jetzt was Deutsches? Ja, tue ich doch glatt. Und zwar die Toten Hosen und alles aus Liebe.

0: Love Songs und Love Balladen. Christina Perry habe ich jetzt für euch, Jar of Hearts.
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So, jetzt wird es für mich ein bisschen schwierig. Ja, es ist nämlich nicht Deutsch und nicht Englisch. Reinhard Fenrich, wo ist Herzhorst Wirbergwerk?

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Ja, Hachmach Musik heute Morgen. Das Ganze hier bei Modul 303, der Rainer am Mikrofon, mit seinem Frühschoppen. Judy Collins habe ich jetzt für euch und Susanne.

So, wir spielen mal wieder was Deutsches. Ja, Marius Müller-Westernhagen durch deine Liebe.

So, wir kommen zum nächsten Stück hier. Massive Attack und Teardrops.

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1: So, und schon sind wir beim vorletzten Liedchen. R. Kelly und I Believe I Can Fly.

So, wir kommen zum letzten Stück von meinem Auto, Savage Garden und I Knew I Loved You.

diesem Liedchen sind wir angekommen am Ende meiner heutigen Sendung. Da habe ich wie immer Sarah Breitman und Andrea Bocelli. Time to say goodbye. Ich bedanke mich mal bei allen Leuten, die mir im weiten WWW hier zugehört haben und natürlich auch bei den Leuten hier bei uns in unserem hauseigenen Chatraum. So, mich könnt ihr wieder hören, Donnerstagmittag erst mit meiner Halbzeitsendung. Dann Freitag um 18 Uhr mit meiner New Age-Sendung und nächste Woche Sonntag selbstverständlich auch. Der Frühschoppen um 10 Uhr und das Ganze hier bei Modul 303. Ich wünsche allen noch einen schönen Sonntagnachmittag. Die Musik läuft weiter, ich bin raus, sagt Tschüss, bye bye und denkt dran, heute ist nicht alle Tage, ich komme wieder, keine Frage.

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1: Hallo zusammen und willkommen zu There's More Music. Zwei Neuerscheinungen habe ich heute für euch. Einmal ein Album mit leckerem Synth-Rock von den Synth-Replicants und Adeptus Mechanicus mit Reminiszenzen an Lisa Belladonna, Tangent Dream und all solchen Geschichten. Und es geht los mit Synth Replicants mit dem Stück Until We Meet Again vom Album Storm After Silence.

Und zum Ende der Sendung nochmal Synth Replicants mit Deep Water. Gut, das war's denn. Ich hoffe, es hat euch gefallen. Es sind zwei unterschiedliche Musikströmungen, aber beides ganz fein. Ich hoffe, ihr kommt gut durch die Nacht, kommt gut durch die Woche. Bis dann am nächsten Sonntag, der Christian euch wieder was vorspielt. Also, bis dahin, gute Zeit. Ciao.

Dienstagmittag 12 Uhr, herzlich willkommen bei Modul 303. Heute Mittag wieder die Halbzeit mit dem Rainer am Mikrofon und dazu begrüße ich natürlich alle Leute, die mir im weiten WWW hier zuhören und natürlich auch die Leute bei uns in unserem hauseigenen Chatraum. Ja, heute stelle ich euch das neue Album vom Hello Mr. Klaus vor, Titel Baltic Odyssey, und das erste Stück heißt Storm in the Baltic.

So, Freunde, auf dem Album sind noch genau 3 Stücke, dann ist meine Sendung leider auch schon wieder zu Ende. Eins von den 3 Stücken, Swimming to Freedom.

So, bevor wir jetzt zum letzten Stück für heute kommen, sollte euch die Musik gefallen haben, gibt es selbstverständlich auch bei Bandcamp käuflich zu erwerben. Und zwar Hello Mr. Klaus und das Album heißt Baltic Odyssey. Kommen wir jetzt zum letzten Stück, The Voice in My Silence. Thank you, friend.

während das letzte Lied hier läuft, werde ich mich langsam aber sicher verabschieden. Ich bedanke mich mal bei allen Leuten, die mir im weiten WWW hier zugehört haben und natürlich auch bei den Leuten hier bei uns in unserem hauseigenen Chatraum. Mich könnt ihr jetzt wieder hören, Donnerstagmittag um 12 Uhr mit meiner Halbzeitsendung. Freitag um 18 Uhr mit meiner New Age-Sendung. Und Sonntagmorgen natürlich mit dem Frühschoppen um 10 Uhr das Ganze hier bei Modul 303. Die Musik läuft weiter, ich bin raus, sagt Tschüss, bye bye und denkt dran, bleibt mir gewogen, bis denne, ciao ciao.

Hallo zusammen und willkommen zu There's More Music. Zwei Neuerscheinungen habe ich heute für euch. Einmal ein Album mit leckerem Synth-Rock von den Synth-Replicants und Adeptus Mechanicus mit Reminiszenzen an Lisa Belladonna, Tension Dream und all solchen Geschichten. Und es geht los mit Synth-Replicants mit dem Stück Until We Meet Again vom Album Storm After Silence.

Und zum Ende der Sendung nochmals sind Replicants mit Deep Water. Gut, das war's denn. Ich hoffe, es hat euch gefallen. Es sind zwei unterschiedliche Musikströmungen, aber beides ganz fein. Ich hoffe, ihr kommt gut durch die Nacht, kommt gut durch die Woche. Bis dann am nächsten Sonntag, der Christian euch wieder was vorspielt. Also, bis dahin, gute Zeit. Ciao.

Herzlich willkommen beim Modul 303. Heute Mittag wieder die Halbzeit mit dem Rainer Mikrofon. Dazu begrüße ich natürlich alle Leute, die mir im weiten WWW hier zuhören. Mitgebracht habe ich euch heute das neue Album von Zünd Replikant, Storm After the Silence. Das erste Stück, was wir hören, Alive When I'm Breaking Sky.

Ja, wir sind immer noch hier bei Modul 303 und die Halbzeit mit dem Rainer Mikrofon. Ja, mit dem neuen Album Synth-Replikant Storm. Storm After the Silence. So, wir kommen zum nächsten Stück, Where the Silence Answer.

So, bevor wir jetzt leider schon zum letzten Stück von dem Album kommen, sollte euch die Musik gefallen haben, gibt es selbstverständlich auch bei Bandcamp käuflich zu erwerben. Synth Replicants und das Album heißt Storm After the Silence. Kommen wir jetzt zum letzten Stück und dann noch auch letztes Stück von meiner Sendung Dream Racer.

So, während das letzte Lied hier läuft, werde ich mich langsam aber sicher verabschieden. Ich bedanke mich mal bei allen Leuten, die mir im weiten WWW hier zugehört haben und natürlich auch bei den Leuten hier bei uns in unserem hauseigenen Shitraum. Mich könnt ihr jetzt wieder hören, Freitagabend um 18 Uhr mit meiner New Age-Sendung. Und natürlich Sonntagmorgen um 10 Uhr auch mit dem Frühschoppen das Ganze hier bei Modul 303. Ich wünsche jetzt allen Hörern noch einen schönen Dienstagnachmittag. Ab jetzt soll es ja wärmer werden. Egal, die Musik läuft weiter, ich bin raus. Sagt Tschüss, bye bye und denkt dran, bleibt mir gewogen. Bis denne, ciao ciao.